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In 5. 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Sein Wort ist ohne Fehler. Und er handelt immer recht. Gott ist beständig und ohne Schlacht. Er tut immer, was recht ist. Das ist Gott. Er tut niemals nicht erreicht. Er tut immer, was erreicht ist. Dort ist so anders als wir sind. Sogar der Beste von uns. 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

0: 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Mein Name ist Viktor Zawotzje. In diesem Programm versucht wir, auf die Frage einzugehen, was hier ans Tisch hat. In einem von unserem Programm und ihr hört mich über eine Frage mit Peter Beumann.
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2: 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Nun verabschiede ich mich von euch. Ich wünsche euch einen gesegneten Tag. Bleibt gesund und bleibt neugierig. 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

0: The clock is 12.
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1: Die Glocke ist 12 mit 30 Minuten.
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Einen schönen Gruß, liebe Hörer. Willkommen hier zu dieser halben Stunde mit einer guten Nachricht auf Plattdeutsch. Ich bin Adolf Enz. In Markus 7 finden wir eine Geschichte, wo Jesus sich mit den jüdischen Leitern auseinandersetzt. Das geht aber darum, dass Jesus seine Jünger eilte, ohne sich vorher den Händen zu waschen. In der Schrift Markus noch eine Erklärung für seine Leser statt, und redet von einzigen Gewohnheiten, die die Juden hatten. Eine von den Ungewohnheiten, die sie auch noch hatten, war, dass sie sich vor dem Beten den Händen waschen. Das wird ja in diesem Teil nicht gesagt, aber das funktioniert. Das ist bestimmt gut, wenn man sich vorher den Händen wascht. Weil sie haben Focken zum Beten den Händen in der Hecht. Wenn sie mit riesen Händen beten, wird nicht Schmack sein. Wenn zwar andere danach besiegt stunden, wird das unangenehm. Vielleicht hat Paulus daran gedacht, als er an Timotheus schreibt, dass er haben will, dass die Männer beim Beten reine Hände hochheben. Aber hier ist das Gewicht nicht so sehr auf gewaschene Hände. Das geht doch am Wichtigeren. Und das ist bestimmt auch, was sehr wichtig ist, was Paulus hier anredet. Davon war wie

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1: Willkommen zum Programm der Gute Nachricht. Gott in Ordnung, wie Männer und Frauen sich in der Gemeinde zu verhüllen haben. 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Sie sollen heilige Hände abheben können und nicht Betternis oder Zweifel im Hort haben. 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Mit diesem Wort lädt Paulus ein frisches Thema an, wie Männer und Frauen sich in der Gemeinde verhüllen sollen. Er redet hier im Auftrag von Gott. Mit viel Leib und Notdruck leicht hat Timotheus das am Hort. Timotheus wie in Ephesus, wo sehr wahrscheinlich Schwierigkeiten in der Gemeinde wären. Paulus jeft hier in diesem Vers nicht seine Meinung wieder. Er jeft die Ordnung Gottes wieder. Wie sieht das von dir in unserer Gemeinde? Sind diese Ordnungen noch du? Männer und Frauen, trotzdem, dass die Anweisungen in der Bibel sehr klar sind, wurden viele Dinge in Frau gestellt. Gott seine Ordnung hat wird von dir noch nicht geändert. Mindestens ab 5 Städte wird im Neuen Testament das Thema von Mann und Frau behandelt. 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Diese drei Städte jettet Dollar am der Ehe. In 1. Korinther 11, in 1. Timotheus 2 jettet Dollar allgemein am Mann und Frau. Paulus jeft hier Anweisungen, wie Männer und Frau sich in der Öffentlichkeit verhüllen sollen. Der Anweisungen über Mann und Frau gehen 3 bei der Schöpfungsordnung. Gott hat angemerkt und an auch die Ordnung mitgegeben, was noch bei von dir gültig ist. Weil er Mann und Frau verschiedene gemerkt hat, hat er ernt auch verschiedene Abgaben gegeben. Der Mann hat Gott als Leiter angesagt, der Frau als Begleiter. Gott macht, dass diese Ordnung auch sichtbar ist. Diese Ordnung wird vom Feind immer weiter vertuscht. Mit diesen Spannungen, die man alles versieht, zu verdrehen, sagt wir uns von der voneinander. Mit dieser Ordnung ist nicht gemeint, dass Männer mehr wert sind als früher. Wir lesen in Galater 3, 28, du hast nicht kein Unterscheid mehr zwischen Juden und Griechen, zwischen Sklaven oder Freien, Mann oder Frau, wir sind alle eint in Christus Jesus. Erstens, das Gebet. Das Vers beantwortet 5 Fragen sehr klar. Erstens, wird darauf hingewiesen, dass in der Öffentlichkeit gebet soll. Zweitens, wer in der Öffentlichkeit beten soll. Dort sind die Männer und nicht die Frauen. Drittens, wo gebet soll, wo immer sie sind. Viertens, sollen sie heilige Hände abheben. Und fünftens, ein Nicht-Betternis oder Zweifel im Hort haben. Paulus redete den Männern. Wenn wir öffentlich beten, reden wir zu Gott. Wenn wir die Bibel lesen, redet Gott zu uns. Beides gehört zu ein gesundes Glaubensleben. Ein Chantiken von Gott in sein Haus soll sein, dort durch Gebet wird. Ihr meint es öffentlich. Wenn wir öffentlich beten, bringen wir unsere Gebetsgegenstände vor Gott. Lobe, Danke, Anbete und Fürbitte. Dort ist nicht gemeint, dass wir Gott lange verdrehen sollen. Wir lesen 1. 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Liebe Männer, Gott sei in Ordnung, ist, dass wir beten. Drittens, an jeder Uhr, also alle Wehen, soll Männer beten. 1. 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Der Brief ist auch an alle Menschen aller Wehen, die den Herrn Jesus Christus anrufen, uns in ihr Herr. 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Wenn der hier sagt, dass wir helle Hände abheben sollen, ist dort nicht unbedingt gemeint, wie unsere Haltung beim Beten sein soll. 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Wenn Männer öffentlich beten und heilige Hände abheben, dann sollen die Hände rein sein. 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Jesus Christus, wir loben und danken dir, dass wir in deinem Wort ganz klare Anweisungen haben, wo wir uns in der Gemeinde verhüllen sollen. Schenk uns jeder Tag viel Mut, dort anzuwenden und auszuleben. 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Wie beten für kranke, leidende Menschen, möchtest du ihn trösten und begleiten. Schenkt uns alle viel Mut im Notdenken über dein Wort. 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

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Und vielleicht nicht allein. Hier kannst du deine Freund dort einladen. Ob weiter hier.

0: 5 mit 30 Minuten.
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0: mit 30 Minuten.
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1: 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Nun verabschiede ich mich von euch. Ich wünsche euch einen gesegneten Tag. Bleibt gesund und bleibt neugierig. 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

Wenn ihr dieses Programm mit dem Sehen seid, lasst uns doch weiter. Wir danken für jüngere Gebete und finanzielle Unterstützung, die uns das möglich macht, Gott sein Wort auszustrahlen. Möcht Gott uns richtig sehnen. 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

0: 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Ich bin ein Schuldner der Griechen und der Ungriechen, der Weisen und der Unweisen. Darum, so viel an mir ist, bin ich geneigt, auch euch zu Rom das Evangelium zu predigen. Denn ich schäme mich des Evangeliums von Christo nicht, denn es ist eine Kraft Gottes, die das selig macht, alle, die daran glauben, die Juden vornehmlich und auch die Griechen. 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
1: 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Ich will euch nicht als Waisen zurücklassen, ich komme zu euch. 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

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Du hast ihn jetzt gesandt auf diese Erde. 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

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Und wir haben von der Freitag, den 19. 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Von der warmt es ab bei 18 Grad Celsius und hier ist eine Lichttemperatur ungefähr von 13 Grad. 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Der war dann zu jeweils 90